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1: 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Ihr Geräusch nicht ins Laut, manchmal klirrt es vertraut, selten so, dass man direkt durchschaut. Man wird wach, rief die Augen und sieht, in einem Bild zwischen Bruegel und Bosch, kein Mensch, der im Sirene jetzt, weil Entwarnung nur halb so viel goss, es riecht nach Christa.